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2: Ich bin Tina Golatrella. Guten Morgen. Der Mann, der mutmaßlich am Christopher Street Day CSD in eine Menschenmenge gefahren war und dabei eine Frau tötete, ist tot. Der 21-jährige Abdul B. sei bei der Polizeifahndung in Berlin-Spandau mit einer Stichwaffe auf die Einsatzkräfte zugelaufen. Diese hätten daraufhin geschossen. Er verstarb laut der Polizei noch vor Ort. Die Touristengebühr in Venedig hat der italienischen Gemeinde 5 Millionen Euro beschert. Demnach zahlten 650.000 Personen die Sonderabgabe von 5 Euro. Diese mussten alle bezahlen, die zwischen 8.30 Uhr und 16 Uhr in die Lagunenstadt wollten. Das Eintrittsgeld wurde während 60 Tagen ab dem 3. April bis gestern erhoben. Die Ebola-Epidemie in der Demokratischen Republik Kongo dehnt sich weiter aus. 1.405 Menschen sind seit Ende April an dem Virus gestorben. Das gaben die kongolesischen Gesundheitsbehörden bekannt. Die Zahl der bestätigten Infektionen stieg auf 3.200. In der ersten Runde der neuen Fußballmeisterschaft schlägt St. Gallen den FC Zürich mit 2:1. Lugano gewinnt gegen Aufsteiger Vaduz ebenfalls 2:1. Und IB behauptet sich gegen den FC Sion mit 4:2. Der Slowene Tadej Pogacar hat zum 5. Mal die Tour de France gewonnen. Der Schlussetappensieg geht an den Niederländer Mathieu van der Poel. Er setzt sich mit Sekundenbruchteile Vorsprung gegen seinen Teamkollegen Jasper Philipsen durch. Am Morgen ist es noch bewölkt. Im Laufe des Tages wird es dann immer sonniger mit 27 Grad im Norden und 30 Grad im Süden.
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2: Ich bin Tina Golatrella. Guten Morgen. Nach dem Anschlag am Christopher Street Day in Berlin steht die Frage im Raum, weshalb der mutmaßliche Täter auf freiem Fuß war. Schließlich sei er den Behörden bereits bekannt gewesen. Jonathan Ernst.
3: Der 21-jährige Deutsche mit libanesischen Wurzeln ist im November zu Berlin festgenommen worden. Vorher hat er versucht, sich der Terrororganisation Islamischer Staat anzuschliessen. Eine längere Jugendhaftstrafe ist aufgeschoben worden. Dafür hätte er sollen an einem Deradikalisierungsprogramm teilnehmen. Jetzt wird gefordert, dass der erzieherische Gedanke im Jugendstrafrecht nicht mehr höher gewertet wird als der Schutz der Menschheit.
2: Der mutmaßliche Täter Abdul B. wurde gestern Abend bei der Polizeifahndung getötet. Die Touristengebühr in Venedig hat der italienischen Gemeinde 5 Millionen Euro beschert. Demnach zahlten 650.000 Personen die Sonderabgabe von 5 Euro. Diese mussten während 60 Tagen alle bezahlen, die zwischen 8.30 Uhr und 16 Uhr die Lagunenstadt besuchten. Die Ebola-Epidemie in der Demokratischen Republik Kongo dehnt sich weiter aus. 1.405 Menschen sind seit Ende April an dem Virus gestorben. Das gaben die kongolesischen Gesundheitsbehörden bekannt. Die Zahl der bestätigten Infektionen stieg auf 3.200. In der ersten Runde der neuen Fußballmeisterschaft schlägt St. Gallen den FC Zürich mit 2:1. Lugano gewinnt gegen Aufsteiger Vaduz ebenfalls 2:1. Und IB behauptet sich gegen den FC Sio mit 4:2. Am Morgen ist es noch bewölkt. Im Laufe des Tages wird es dann immer sonniger mit 27 Grad im Norden und 30 Grad im Süden.
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2: Ich bin Tina Golatrella. Guten Morgen. Nach dem Anschlag am Christopher Street Day in Berlin steht die Frage im Raum, weshalb der mutmaßliche Täter auf freiem Fuß war. Schließlich sei er den Behörden bereits bekannt gewesen. Jonathan Ernst.
3: Der 21-jährige Deutsche mit libanesischen Wurzeln ist im November zu Berlin festgenommen worden. Vorher hat er versucht, sich der Terrororganisation Islamischer Staat anzuschliessen. Eine längere Jugendhaftstrafe ist aufgeschoben worden. Dafür hätte er sollen an einem Deradikalisierungsprogramm teilnehmen. Jetzt wird gefordert, dass der erzieherische Gedanke im Jugendstrafrecht nicht mehr höher gewertet wird als der Schutz der Menschheit.
2: Der mutmaßliche Täter Abdul B. wurde gestern Abend bei der Polizeifahndung getötet. Die Touristengebühr in Venedig hat der italienischen Gemeinde 5 Millionen Euro beschert. Demnach zahlten 650.000 Personen die Sonderabgabe von 5 Euro. Diese mussten während 60 Tagen alle bezahlen, die zwischen 8.30 Uhr und 16 Uhr die Lagunenstadt besuchten. Im Zentrum der US-Stadt Seattle sind bei einer Schießerei mindestens zwei Menschen getötet und mehrere verletzt worden. Der Vorfall ereignete sich auf dem Gelände des Seattle Center, wie die Polizei auf X bekannt gab. Die Hintergründe der Tat sind noch unklar. Der Slowene Tadej Pogačar hat zum fünften Mal die Tour de France gewonnen. Der Schlussetappensieg geht an den Niederländer Mathieu van der Poel. Er setzt sich mit Sekundenbruchteile Vorsprung gegen seinen Teamkollegen Jasper Philipsen durch. Am Morgen ist es noch bewölkt, im Laufe des Tages wird es dann immer sonniger mit 27 Grad im Norden und 30 Grad im Süden.
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2: Ich bin Tina Golatrella. Guten Morgen. Nach dem Anschlag am Christopher Street Day in Berlin steht die Frage im Raum, weshalb der mutmaßliche Täter auf freiem Fuß war. Schließlich sei er den Behörden bereits bekannt gewesen. Jonathan Ernst.
3: Der 21-jährige Deutsche mit libanesischen Wurzeln ist im November zu Berlin festgenommen worden. Vorher hat er versucht, sich der Terrororganisation Islamischer Staat anzuschliessen. Eine längere Jugendhaftstrafe ist aufgeschoben worden. Dafür hätte er sollen an einem Deradikalisierungsprogramm teilnehmen. Jetzt wird gefordert, dass der erzieherische Gedanke im Jugendstrafrecht nicht mehr höher gewertet wird als der Schutz der Menschheit.
2: Der mutmaßliche Täter Abdul B. wurde gestern Abend bei der Polizeifahndung getötet. Auf der spanischen Insel Mallorca haben tausende Menschen gegen den Massentourismus demonstriert. Sie forderten eine Begrenzung der Feriengäste. Die steigende Zahl der Urlauber und der Ferienwohnungen werden für die Wohnungsnot verantwortlich gemacht. Viele Menschen mit einem normalen Einkommen könnten sich auf der Insel kaum noch eine Wohnung leisten. Im Zentrum der US-Stadt Seattle sind bei einer Schießerei mindestens zwei Menschen getötet und mehrere verletzt worden. Der Vorfall ereignete sich auf dem Gelände des Seattle Center, wie die Polizei auf X bekannt gab. Die Hintergründe der Tat sind noch unklar. In der ersten Runde der neuen Fußballmeisterschaft schlägt St. Gallen den FC Zürich mit 2:1. Lugano gewinnt gegen Aufsteiger Vaduz ebenfalls 2:1. Und IB behauptet sich gegen den FC Sion mit 4:2. Am Morgen ist es noch bewölkt. Im Laufe des Tages wird es dann immer sonniger mit 27 Grad im Norden und 30 Grad im Süden.
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2: Ich bin Tina Golatrella. Guten Morgen. Der Schweizer Bauernverband lässt sich beim Eintreiben von Mitgliederbeiträgen von den Behörden helfen. In den verschiedenen Kantonen werden die Mitgliederbeiträge teils direkt von den Direktzahlungen abgezogen. Diese Praxis sei fragwürdig, schreibt Tamedia. Der Schweizer Bauernverband hat im vergangenen Jahr 6 Millionen Franken aus Mitgliederbeiträgen eingenommen. Bei Protesten gegen den Massentourismus auf Mallorca ist es zu Zusammenstößen mit der Polizei gekommen. Dabei wurden mindestens 8 Demonstranten verletzt. Die Kundgebung eskalierte, als die Polizei den Zugang zum Ort einer geplanten Abschlusskundgebung verhinderte. Der Ölpreis ist nach den US-Angriffspausen im Iran deutlich gefallen. So liegt der Preis für ein Fass Rohöl der Nordseesorte Brent bei 92 US-Dollar und liegt damit mehr als 5% im Minus. Kanadierinnen und Kanadier reisen gerne, aber nicht mehr in die USA. Seit deren Präsident wieder Donald Trump heißt, ging die Zahl der kanadischen Besuche in den USA bis zum Jahreswechsel um fast einen Viertel zurück. Gleichzeitig seien Reisen im Inland und in andere Länder im vergleichbaren Maße angestiegen. Vorläufige Zahlen des laufenden Jahres bestätigen den Trend. Im Lauf vom Tag wird es immer sonniger, das Thermometer klettert auf 27 Grad. In den Bergen bleiben die Wolken noch ein bisschen länger, sie sollten sich aber gegen Abend auflösen.
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2: Ich bin Tina Golatrella. Der Schweizer Bauernverband lässt sich beim Eintreiben von Mitgliederbeiträgen von den Behörden helfen. In den verschiedenen Kantonen werden die Mitgliederbeiträge teils direkt von den Direktzahlungen abgezogen. Diese Praxis sei fragwürdig, schreibt Tamedia. Der Schweizer Bauernverband hat im vergangenen Jahr 6 Millionen Franken aus Mitgliederbeiträgen eingenommen. Bei Protesten gegen den Massentourismus auf Mallorca ist es zu Zusammenstößen mit der Polizei gekommen. Dabei wurden mindestens 8 Demonstranten verletzt. Zuvor hatten nach Polizeiangaben rund 25.000 Menschen in La Palma unter dem Motto «Mallorca am Limit» friedlich demonstriert. Die Organisatoren fordern eine Begrenzung des Massentourismus. Die Kundgebung eskalierte, als die Polizei den Zugang zum Ort einer geplanten Abschlusskundgebung verhinderte. Kanadierinnen und Kanadier reisen gerne, aber nicht mehr in die USA. Seit deren Präsident wieder Donald Trump heißt, ging die Zahl der kanadischen Besuche in den USA bis zum Jahreswechsel um fast einen Viertel zurück. Gleichzeitig seien Reisen im Inland und in andere Länder im vergleichbaren Maße angestiegen. Vorläufige Zahlen des laufenden Jahres bestätigen den Trend. Der Ölpreis ist nach den US-Angriffspausen im Iran deutlich gefallen. So liegt der Preis für ein Fass Rohöl der Nordseesorte Brent bei 92 US-Dollar und liegt damit mehr als 5% im Minus. Im Lauf vom Tag wird es immer sonniger, das Thermometer klettert auf 27 Grad. In den Bergen bleiben die Wolken noch ein bisschen länger, sie sollten sich aber gegen Abend auflösen.
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2: Ich bin Tina Colatrella. Während lang der A2 tanken geht, muss für den Treibstoff besonders tief in die Tasche greifen. Laut Schweiz heute zahlt man für 40 Liter 20 Franken mehr als üblich. Jonathan Ernst.
3: 2,49 Franken hat letzte Woche ein Liter bleifrei an der Autobahn Shell-Tankstelle in Bellinzona gekostet. In der gleichen Stadt hat Ferrari AG aber nur 1,75 Franken verlangt, also fast ein Drittel weniger. Umgekehrt hat sogar die Preise um 19 Rappen gesenkt, nachdem der Discounter eine neue Tankstelle aufgemacht hat.
2: Laut Schweiz heute wird sich nun der Preisüberwacher mit dem Treibstoffmarkt beschäftigen. Sollte dessen Analyse Missbrauch ans Licht bringen, kann er bestimmen, dass die Preise gesenkt werden. Das Bundesamt für Zoll- und Grenzsicherheit will rund 25 Kaderpositionen streichen. Dies soll durch weniger Regionen und Zollstellen erfolgen, berichtet Schweiz heute. Aus 6 Regionalebenen sollen 4 Regionen und aus 23 Lokalebenen sollen 16 Zollstellen werden. Alle potenziellen Terroristen zu überwachen, das liegt laut des deutschen Terrorismusexperten Hans-Jakob Schindler personell nicht drin. Den größten Hebel sieht er bei den sozialen Medien. Allerdings würden Rechtsgrundlagen fehlen, um Social Media effektiv zu überwachen. Bei den Schüssen auf einem Festival in der US-Stadt Seattle sind mindestens 3 Menschen getötet und 4 weitere verletzt worden. Ein Tatverdächtiger sei festgenommen worden, teilte die Bürgermeisterin der Stadt mit. Eine weitere Person werde noch gesucht. Die beiden hätten vermutlich aufeinander geschossen. Weshalb ist unklar. Im Lauf vom Tag wird es immer sonniger, das Thermometer klettert auf 27 Grad. In den Bergen bleiben die Wolken noch ein bisschen länger, sie sollten sich aber gegen Abend auflösen.
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2: Für euch im Studio Laura Kühne. Wer entlang der A2 tanken geht, muss für den Treibstoff besonders tief in die Tasche greifen. Laut Schweiz heute zahlt man für 40 Liter 20 Franken mehr als üblich. Jonathan Ernst.
3: 2,49 Franken hat letzte Woche ein Liter bleifrei an der Autobahn Shell-Tankstelle in Bellinzona gekostet. In der gleichen Stadt hat Ferrari AG aber nur 1,75 Franken verlangt, also fast ein Drittel weniger. Umgekehrt hat Sogar die Preise um 19 Rappen gesenkt, nachdem der Discounter eine neue Tankstelle aufgemacht hat.
2: Laut Schweiz heute wird sich nun der Preisüberwacher mit dem Treibstoffmarkt beschäftigen. Sollte dessen Analyse Missbrauch ans Licht bringen, kann er bestimmen, dass die Preise gesenkt werden. Das Bundesamt für Zoll- und Grenzsicherheit will rund 25 Kaderpositionen streichen. Dies soll durch weniger Regionen und Zollstellen erfolgen, berichtet Schweiz heute. Aus 6 Regionalebenen sollen 4 Regionen und aus 23 Lokalebenen sollen 16 Zollstellen werden. Zudem müssen sich die bisherigen Kader neu bewerben. Betroffen sein dürften vor allem Kadermitarbeitende aus dem Fachbereich Warenzoll. Alle potenziellen Terroristen zu überwachen, das liegt laut des deutschen Terrorismusexperten Hans-Jakob Schindler personell nicht drin. Den größten Hebel sieht er bei den sozialen Medien. Allerdings würden Rechtsgrundlagen fehlen, um Social Media aktiv zu überwachen. Bei den Schüssen auf einem Festival in der US-Stadt Seattle sind mindestens 3 Menschen getötet und 4 weitere verletzt worden. Ein Tatverdächtiger sei festgenommen worden, teilt die Bürgermeisterin der Stadt mit. Eine weitere Person werde noch gesucht. Die beiden hätten vermutlich aufeinander geschossen, weshalb ist unklar. Bis am Abend ist es sicher noch sehr schön sonnig und um die 25 bis 28 Grad. So geht es dann auch morgen weiter. Sonne und heiße Temperaturen bis 32 Grad.
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2: Für euch im Studio Laura Kühne. Der Preisüberwacher wird sich mit dem Treibstoffmarkt beschäftigen. Wie Schweiz heute berichtet, bezahle man beispielsweise entlang der A2 für 40 Liter 20 Franken mehr als üblich. Jonathan Ernst.
3: 2,49 Franken hat letzte Woche ein Liter bleifrei an der Autobahn Shell-Tankstelle zu Bellinzona gekostet. In der gleichen Stadt hat Ferrari AG aber nur 1,75 Franken verlangt, also fast ein Drittel weniger. Umgekehrt hat sogar die Preise um 19 Rappen gesenkt, nachdem der Discounter eine neue Tankstelle aufgemacht hat.
2: Sollte der Preisüberwacher tatsächlich Missbrauch ans Licht bringen, kann er bestimmen, dass die Preise gesenkt werden müssen. Das Bundesamt für Zoll- und Grenzsicherheit will rund 25 Kaderpositionen streichen. Dies soll durch weniger Regionen und Zollstellen erfolgen, berichtet Schweiz heute. Aus 6 Regionalebenen sollen 4 Regionen und aus 23 Lokalebenen sollen 16 Zollstellen werden. Zudem müssen sich die bisherigen Kader neu bewerben. Betroffen sein dürften vor allem Kadermitarbeitende aus dem Fachbereich Warenzoll. Bei den Schüssen auf einem Festival in der US-Stadt Seattle sind mindestens 3 Menschen getötet und 4 weitere verletzt worden. Ein Tatverdächtiger sei festgenommen worden, teilt die Bürgermeisterin der Stadt mit. Eine weitere Person werde noch gesucht. Die beiden hätten vermutlich aufeinander geschossen, weshalb ist unklar. Alle potenziellen Terroristen zu überwachen, das liegt laut des deutschen Terrorismusexperten Hans-Jakob Schindler personell nicht drin. Den größten Hebel sieht er bei den sozialen Medien. Allerdings würden Rechtsgrundlagen fehlen, um Social Media aktiv zu überwachen. Bis am Abend ist es sicher noch sehr schön sonnig und um die 25 bis 28 Grad. So geht es dann auch morgen weiter. Sonne und heiße Temperaturen bis 32 Grad.
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0: Studio Laura Kühne. Der Schweizer Bauernverbandspräsident Markus Ritter reagiert auf einen Fake-Brief. Angeblich fordern 300 Bauern den Schweizer Bauernverband auf, sich konsequenter für den Klimaschutz einzusetzen. Bauernverbandspräsident Markus Ritter sagt auf Anfrage von Radio Zentral, der Brief sei nicht echt. Unter anderem würden dort Namen von Personen stehen, die gar keine Bauern seien. Nach dem tödlichen Anschlag auf den Christopher Street Day in Berlin hat sich erstmals der Vater des mutmaßlichen Täters geäußert. Selina Urech.
1: Der Vater beschreibt seinen 21-jährigen Sohn als liebevoll. Sein Sohn habe sich aber in den vergangenen Monaten verändert. Der Vater und seine Familie distanzieren sich, anders als sein Sohn, ganz klar von der Terrororganisation Islamischer Staat. Er habe seinem Sohn sogar verboten, einen langen Bart zu tragen, weil er das als mögliches Zeichen von Extremismus gesehen hat. Auf die Frage, warum sein Sohn Tat begangen hat, sagt er zum Spiegel, er glaube, dass sein 21-jähriger Sohn in einer Gehirnwäsche unterzogen wurde.
0: Der Verkauf von Krebsmedikamenten lassen den Pharmakonzern AstraZeneca wachsen. Der Reingewinn des britischen Pharmakonzerns stieg von April bis im Juni um gut 2% auf 2,5 Milliarden US-Dollar. Laut Mitteilung habe sich das Onkologiegeschäft besonders stark entwickelt. Es nahm um 16% zu. Bis am Abend ist es sicher noch sehr schön sonnig und um die 25 bis 28 Grad. So geht es dann auch morgen weiter. Sonne und heiße Temperaturen bis 32 Grad.
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2: Für euch im Studio Laura Kühne. Der Schweizer Bauernverbandspräsident Markus Ritter reagiert auf einen Fake-Brief. Angeblich fordern 300 Bauern den Schweizer Bauernverband auf, sich konsequenter für den Klimaschutz einzusetzen. Bauernverbandspräsident Markus Ritter sagt auf Anfrage von Radio Zentral, der Brief sei nicht echt. Unter anderem würden dort Namen von Personen stehen, die gar keine Bauern seien. Nach dem tödlichen Anschlag auf den Christopher Street Day in Berlin hat sich erstmals der Vater des mutmaßlichen Täters geäußert. Selina Urech.
3: Der Vater beschreibt seinen 21-jährigen Sohn als liebevoll. Sein Sohn habe sich aber in den vergangenen Monaten verändert. Der Vater und seine Familie distanzieren sich, anders als sein Sohn, ganz klar von der Terrororganisation Islamischer Staat. Er habe seinem Sohn sogar verboten gehabt, einen langen Bart zu tragen, weil er das als mögliches Zeichen von Extremismus gesehen hat. Auf die Frage, warum sein Sohn die Tat begangen hat, sagt er zum Spiegel, er glaube, dass sein 21-jähriger Sohn in einer Gehirnwäsche unterzogen wurde.
2: Der Verkauf von Krebsmedikamenten lassen den Pharmakonzern AstraZeneca wachsen. Der Reingewinn des britischen Pharmakonzerns stieg von April bis im

0: Juni um gut 2% auf 2,5 Milliarden US-Dollar. Laut Mitteilung habe sich das Onkologiegeschäft besonders stark entwickelt. Es nahm um 16% zu. Bis am Abend ist es sicher noch sehr schön sonnig und um die 25 bis 28 Grad. So geht es dann auch morgen weiter. Sonne und heiße Temperaturen bis 32 Grad.
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2: Für euch im Studio Laura Kühne. Die Zahl der verunfallten Jugendlichen auf E-Trottinetten nimmt deutlich zu. In den letzten 7 Jahren sind 30

0: Mal mehr Jugendliche verunfallt, wie das Bundesamt für Strassen mitteilt. Jugendliche seien besonders gefährdet, weil ihnen im Straßenverkehr oft noch die Erfahrung fehle, sagt Judith Hebekäuser von der Beratungsstelle für Unfallverhütung BFU.
1: Sie nehmen vielleicht Gefahren nicht ganz so wahr wie Erwachsene, unterschätzen die Risiken oder sie sind vielleicht nicht 100% aufmerksam unterwegs, weil sie eben diese Risiken unterschätzen. Und für diese Lernphase ist es dann auch typisch, dass die häufigste Unfallursache oft die Missachtung von Vortritt ist zum Beispiel oder die Ablenkung.
0: Aus Sicht der BFU braucht es deshalb neben Prävention vor allem konsequente Kontrollen und Sanktionen bei Regelverstößen. Das flussgekühlte AKW Betznau ist wieder am Netz. Wie der Energiekonzern Axpo mitteilt, wurde Reaktor 1 wieder von den Behörden freigegeben. Die Aare habe sich abgekühlt. Sollten die Temperaturgrenzwerte der Aare für den Betrieb der Reaktoren aber erneut überschritten werden, so würden Maßnahmen ergriffen, hieß es weiter. Der Reaktor 2 war bereits eine Woche zuvor mit reduzierter Leistung zurück ans Netz gebracht worden. Tausende Feuerwehrleute kämpfen in der Nähe der französischen Großstadt Bordeaux noch immer gegen die Feuerbrunst. Die Flammen sind nur noch 15 Kilometer vor den Außenbezirken der Stadt entfernt. Eine Evakuierung sei derzeit aber nicht geplant, sagte eine Regierungssprecherin dem Sender France Info. Insgesamt sind in der Region rund 220'000 Menschen in Sicherheit gebracht worden. Bis am Abend ist es sicher noch sehr schön sonnig und um die 25 bis 28 Grad. So geht es dann auch morgen weiter. Sonne und heiße Temperaturen bis 32 Grad.
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2: Für euch im Studio Laura Kühne. Die Zahl der verunfallten Jugendlichen auf E-Trottinetten nimmt deutlich zu. In den letzten 7 Jahren sind 30-mal mehr Jugendliche verunfallt, wie das Bundesamt für Strassen mitteilt. Die Beratungsstelle für Unfallverhütung BFU spricht sich deshalb für eine Helmpflicht auf motorisierten Gefährten aus, sagt Judith Heberkäuser von der BFU.
3: Das Schutzpotenzial ist echt sehr, sehr hoch. Wir wissen, dass ein Helm die Hälfte der Kopfverletzungen komplett vermeiden kann und sogar 70% der schweren Kopfverletzungen. Und zurzeit ist es die Helmtragquote bei den E-Trottis ziemlich niedrig, vor allem bei Jugendlichen, da ist es unter 5%.
2: Aus Sicht der Beratungsstelle müssten zudem bestehende Regeln konsequenter kontrolliert und Verstöße sanktioniert werden. Das flussgekühlte AKW Betznau ist wieder am Netz. Wie der Energiekonzern Axpo mitteilt, wurde Reaktor 1 wieder von den Behörden freigegeben. Die Aare habe sich abgekühlt. Sollten die Temperaturgrenzwerte der Aare für den Betrieb der Reaktoren aber erneut überschritten werden, so würden Maßnahmen ergriffen, hieß es weiter. Der Reaktor 2 war bereits eine Woche zuvor mit reduzierter Leistung zurück ans Netz gebracht worden. Tausende Feuerwehrleute kämpfen in der Nähe der französischen Großstadt Bordeaux noch immer gegen die Feuerbrunst. Die Flammen sind nur noch 15 Kilometer vor den Außenbezirken der Stadt entfernt. Eine Evakuierung sei derzeit aber nicht geplant, sagte eine Regierungssprecherin dem Sender France Info. Insgesamt sind in der Region rund 220'000 Menschen in Sicherheit gebracht worden. Bis am Abend ist es sicher noch sehr schön sonnig und um die 25 bis 28 Grad. So geht es dann auch morgen weiter. Sonne und heiße Temperaturen bis 32 Grad.
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2: Ich bin Laura Kühne. Guten Abend miteinander. Die SBB hält an Fanzügen für Fußballspiele fest. Sie reagiert damit auf die Zugplakate durch GC-Fans vom vergangenen Wochenende. 85 Züge waren deswegen von Verspätungen betroffen. Die SBB verurteilt den Vorfall scharf und hat Strafanzeige eingereicht. Nun teilt die Bahn mit, dass die Behauptung, dass die SBB Fanzüge systematisch abbaue, falsch sei. Neu gilt aber für Fanreisen unter anderem ein Verhaltenskodex mit Sanktionen bei Verstößen. 61.000 Menschen haben im vergangenen Jahr an beruflichen Eingliederungsmaßnahmen teilgenommen. Das sind 3.000 mehr als im Vorjahr, wie das Bundesamt für Sozialversicherungen mitteilt. Zwei Drittel schlossen die Maßnahmen erfolgreich ab. Knapp die Hälfte fand danach eine Stelle. Weitere 7.000 waren wieder erwerbsfähig für den ersten Arbeitsmarkt, aber noch ohne Anstellung. Bei gewaltsamen Protesten gegen eine geplante Hochgeschwindigkeitsstrecke in Norditalien ist ein Schaden von rund 1 Million Euro entstanden. Mehrere tausend Menschen hatten gegen die Strecke Lyon-Turin demonstriert. Es kam zu Ausschreitungen, wobei laut den Behörden mehr als 120 Beamte verletzt wurden. Gegen das Bahnprojekt gibt es seit über 30 Jahren Widerstand. Der Unmut über den Massentourismus auf Mallorca hat einen Höhepunkt erreicht. Nach Polizeiangaben gingen in Palma rund 25.000 Menschen auf die Straße. Die Organisatoren sprechen sogar von 70.000 Teilnehmenden. Sie fordern unter anderem weniger Touristen und mehr bezahlbaren Wohnraum. Die Kundgebung verlief weitgehend friedlich. Am Schluss kam es aber laut Mitteilung zu einzelnen Auseinandersetzungen mit der Polizei. Bis am Abend ist es sicher noch sehr schön sonnig und um die 25 bis 28 Grad. So geht es dann auch morgen weiter. Sonne und heiße Temperaturen bis 32 Grad.
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2: Ich bin Laura Kühne. Guten Abend miteinander. Die SBB hält an Fanzügen für Fußballspiele fest. Sie reagiert damit auf die Zugplakate durch GC-Fans vom vergangenen Wochenende. 85 Züge waren deswegen von Verspätungen betroffen. Die SBB verurteilt den Vorfall scharf und hat Strafanzeige eingereicht. Nun teilt die Bahn mit, dass die Behauptung, dass die SBB Fanzüge systematisch abbaue, falsch sei. Neu gilt aber für Fanreisen unter anderem ein Verhaltenskodex mit Sanktionen bei Verstößen. 61.000 Menschen haben im vergangenen Jahr an beruflichen Eingliederungsmaßnahmen teilgenommen. Das sind 3.000 mehr als im Vorjahr, wie das Bundesamt für Sozialversicherungen mitteilt. Zwei Drittel schlossen die Maßnahmen erfolgreich ab. Knapp die Hälfte fand danach eine Stelle. Weitere 7.000 waren wieder erwerbsfähig für den ersten Arbeitsmarkt, aber noch ohne Anstellung. Der Unmut über den Massentourismus auf Mallorca hat einen Höhepunkt erreicht. Nach Polizeiangaben gingen in Palma rund 25.000 Menschen auf die Straße. Die Organisatoren sprechen sogar von 70.000 Teilnehmenden. Sie fordern unter anderem weniger Touristen und mehr bezahlbaren Wohnraum. Die Kundgebung verlief weitgehend friedlich. Am Schluss kam es aber laut Mitteilung zu einzelnen Auseinandersetzungen mit der Polizei. Bei gewaltsamen Protesten gegen eine geplante Hochgeschwindigkeitsstrecke in Norditalien ist ein Schaden von rund 1 Million Euro entstanden. Mehrere tausend Menschen hatten gegen die Strecke Lyon-Turin demonstriert. Es kam zu Ausschreitungen, wobei laut den Behörden mehr als 120 Beamte verletzt wurden. Gegen das Bahnprojekt gibt es seit über 30 Jahren Widerstand. Bis am Abend ist es sicher noch sehr schön sonnig und um die 25 bis 28 Grad. So geht es dann auch morgen weiter. Sonne und heiße Temperaturen bis 32 Grad.
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2: Ich bin Royal Krüppel. Guten Abend. Die Schweiz schickt 3 Armeehelikopter zur Waldbrandbekämpfung auf die französische Insel Korsika. Zusätzlich reisen 20 Spezialisten zur Brandbekämpfung mit. Das teilt das Verteidigungsdepartement mit. Die ersten Löscheinsätze sollen ab Mittwoch geflogen werden. Die Einsatzdauer sei auf 7 Tage festgelegt worden. Die SBB hält an Fanzügen für Fußballspiele fest. Sie reagiert damit auf die Zugblockade durch GC-Fans vom vergangenen Wochenende. 85 Züge waren deswegen von Verspätungen betroffen. Die SBB verurteilt den Vorfall scharf und hat Strafanzeige eingereicht. Die Behauptung, dass die SBB Fanzüge systematisch abbaue, sei falsch, teilt die SBB weiter mit. Neu gilt aber für Fanreisen unter anderem ein Verhaltenskodex mit Sanktionen bei Verstößen. Schweizer Prides fordern nach dem Anschlag in Berlin mehr Schutz. Das teilen die LGBTIQ-Dachverbände und die Schweizer Pride-Organisationskomitees mit. Die Ereignisse in Berlin würden Fragen zur Sicherheit der Prides in der Schweiz und zum Sicherheitsgefühl der queeren Community aufwerfen. Die Dachverbände sehen trotz bestehender Unterstützung durch den Bund weiteren Handlungsbedarf. Beim Anschlag am Rande des Christopher Street Days in Berlin wurde eine Frau getötet und 29 Menschen verletzt. Bis am Abend ist es noch sonnig und um die 25 bis 28 Grad. So geht es dann auch morgen weiter mit Sonne und heißen Temperaturen bis zu 32 Grad.
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2: Diese Themen haben heute Schlagzeilen gemacht. Guten Abend. Die Zahl der verunfallten Jugendlichen auf E-Trottinetten nimmt deutlich zu. In den letzten 7 Jahren sind 30 Mal mehr Jugendliche verunfallt, wie das Bundesamt für Straßen mitteilt. Jugendliche seien besonders gefährdet, weil ihnen im Straßenverkehr oft noch die Erfahrung fehle, sagt Judith Hebekäuser von der Beratungsstelle für Unfallverhütung BFU.
3: Sie nehmen vielleicht Gefahren nicht ganz so wahr wie Erwachsene, unterschätzen die Risiken oder sie sind vielleicht nicht 100% aufmerksam unterwegs, weil sie eben diese Risiken unterschätzen. Und für diese Lernphase ist es dann auch typisch, dass die häufigste

0: einen hohen Gewinn eingefahren haben. Das sagen Ökonomen der UBS. Vor allem die positive Entwicklung an den Aktienmärkten habe dazu beigetragen. Konkret wird erwartet, dass die SNB in der Zeit von April bis Juni einen Gewinn von bis zu 24 Milliarden Franken erzielt hat. Nach dem Verlust von 0,5 Milliarden im ersten Quartal dürfte somit ein Halbjahresgewinn von bis zu 23 Milliarden resultieren, wie es in einer Vorschau auf die am Freitag anstehenden SNB-Zahlen heißt. Das Bundesstrafgericht hat die Genfer Privatbank Lombard Odier im Fall Karimova verurteilt. Die Privatbank muss nun eine Buße von 3 Millionen Franken bezahlen. Das Gericht hat zudem die Einziehung von 400 Millionen Franken angeordnet. Ein Verfahren gegen die usbekische Präsidententochter Gulnara Karimova hat das Bundesstrafgericht eingestellt. Dies, weil Karimova Usbekistan nicht verlassen darf. Sie sitzt dort bis 2028 im Gefängnis. Ihr wurde unter anderem Geldwäsche vorgeworfen.
1: Der Unmut über den Massentourismus auf Mallorca hat einen Höhepunkt erreicht. Nach Polizeiangaben gingen in Palma rund 25.000 Menschen auf die Straße. Die Organisatoren sprechen sogar von 70.000 Teilnehmenden. Sie fordern unter anderem weniger Touristen und mehr bezahlbaren Wohnraum. Die Kundgebung verlief weitgehend friedlich. Am Schluss kam es aber laut Mitteilung zu einzelnen Auseinandersetzungen mit der Polizei.
0: Ein Messerstecher hat heute Mittag in Paris drei Frauen angegriffen und verletzt. Ein Polizeibeamter, der nicht im Dienst war, habe den Angreifer überwältigt, sagt Frankreichs Innenminister. Zwei Frauen im Alter zwischen 19 und 36 Jahren wurden schwer verletzt. Die Hintergründe des Angriffs im Nordwesten der Stadt sind noch unklar.
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0: Die Zahl der verunfallten Jugendlichen auf E-Trottinetten nimmt deutlich zu. In den letzten 7 Jahren sind 30 Mal mehr Jugendliche verunfallt, wie das Bundesamt für Straßen mitteilt. Die Beratungsstelle für Unfallverhütung BFU spricht sich deshalb für eine Helmpflicht auf motorisierten Gefährten aus, sagt Judith Hebekäuser von der BFU.
1: Das Schutzpotenzial ist echt sehr, sehr hoch. Wir wissen, dass ein Helm die Hälfte der Kopfverletzungen komplett vermeiden kann und sogar 70% der schweren Kopfverletzungen. Und zurzeit ist das die Helmtragquote bei den E-Trottis ziemlich niedrig, vor allem bei Jugendlichen, da ist es unter 5%.
0: Aus Sicht der Beratungsstelle müssen zudem bestehende Regeln konsequenter kontrolliert und Verstöße sanktioniert werden.
2: Die SBB hält an Fanzügen für Fußballspiele fest. Sie reagiert damit auf die Zugblockade durch GC-Fans vom vergangenen Wochenende. 85 Züge waren deswegen von Verspätungen betroffen. Die SBB verurteilt den Vorfall scharf und hat Strafanzeige eingereicht. Nun teilt die Bahn mit, dass die Behauptung, dass die SBB-Fanzüge systematisch abbaue, falsch sei. Neu gilt aber für Fanreisen unter anderem ein Verhaltenskodex mit Sanktionen bei Verstößen.
0: Durch die großen Waldbrände in Teilen Frankreichs und Spaniens sind erhebliche volkswirtschaftliche Schäden zu erwarten. Dies teilt der Schweizer Rückversicherer Swiss Re mit. Für viele Betroffene fehlten demnach entsprechende Versicherungen. Das genaue Ausmaß lasse sich noch nicht abschätzen. Es gebe aber verschiedene Anzeichen dafür, dass es sich um einen der schwersten Waldbrände handelt, die Frankreich je erlebt hat. Zudem sei es schon das 2. Jahr mit vielen Waldbränden in Europa in Folge. Der Pegel des Bodensees ist erneut auf einen historischen Tiefstand gesunken. Im Untersee liegt der Wasserstand 1,5 Meter unter dem langjährigen Durchschnitt für diese Jahreszeit. Grund sind die anhaltende Trockenheit und der fehlende Schmelzwassernachschub aus den Alpen. Das teilen die zuständigen Behörden der Nachrichtenagentur Keystone STA mit. Fachleute rechnen damit, dass solche Tiefstände wegen des Klimawandels künftig häufiger auftreten. Schweizer Prides fordern nach dem Anschlag in Berlin mehr Schutz. Das teilen die LGBTIQ-Dachverbände und die Schweizer Pride-Organisationskomitees mit. Die Ereignisse in Berlin würden Fragen zur Sicherheit der Prides in der Schweiz und zum Sicherheitsgefühl der queeren Community aufwerfen. Die Dachverbände sehen trotz bestehender Unterstützung durch den Bund weiteren Handlungsbedarf. Beim Anschlag am Rande des Christopher Street Days in Berlin wurde eine Frau getötet und 29 Menschen verletzt.
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2: Diese Themen haben heute Schlagzeilen gemacht. Guten Abend. Die Zahl der verunfallten Jugendlichen auf E-Trottinetten nimmt deutlich zu. In den letzten 7 Jahren sind 30 Mal mehr Jugendliche verunfallt, wie das Bundesamt für Straßen mitteilt. Jugendliche seien besonders gefährdet, weil ihnen im Straßenverkehr oft noch die Erfahrung fehle, sagt Judith Hebekäuser von der Beratungsstelle für Unfallverhütung BFU.
3: Sie nehmen vielleicht Gefahren nicht ganz so wahr wie Erwachsene, unterschätzen die Risiken oder sie sind vielleicht nicht 100% aufmerksam unterwegs, weil sie

0: Entwicklung an den Aktienmärkten habe dazu beigetragen. Konkret wird erwartet, dass die SNB in der Zeit von April bis Juni einen Gewinn von bis zu 24 Milliarden Franken erzielt hat. Nach dem Verlust von 0,5 Milliarden im ersten Quartal dürfte somit ein Halbjahresgewinn von bis zu 23 Milliarden resultieren, wie es in einer Vorschau auf die am Freitag anstehenden SNB-Zahlen heißt. Das Bundesstrafgericht hat die Genfer Privatbank Lombard Odier im Fall Karimova verurteilt. Die Privatbank muss nun eine Buße von 3 Millionen Franken bezahlen. Das Gericht hat zudem die Einziehung von 400 Millionen Franken angeordnet. Ein Verfahren gegen die usbekische Präsidententochter Gulnara Karimova hat das Bundesstrafgericht eingestellt. Dies, weil Karimova Usbekistan nicht verlassen darf. Sie sitzt dort bis 2028 im Gefängnis. Ihr wurde unter anderem Geld Wäscherei vorgeworfen.
1: Der Unmut über den Massentourismus auf Mallorca hat einen Höhepunkt erreicht. Nach Polizeiangaben gingen in Palma rund 25.000 Menschen auf die Straße. Die Organisatoren sprechen sogar von 70.000 Teilnehmenden. Sie fordern unter anderem weniger Touristen und mehr bezahlbaren Wohnraum. Die Kundgebung verlief weitgehend friedlich. Am Schluss kam es aber laut Mitteilung zu einzelnen Auseinandersetzungen mit der Polizei.
0: Ein Messerstecher hat heute Mittag in Paris drei Frauen angegriffen und verletzt. Ein Polizeibeamter, der nicht im Dienst war, habe den Angreifer überwältigt, sagt Frankreichs Innenminister. Zwei Frauen im Alter zwischen 19 und 36 Jahren wurden schwer verletzt. Die Hintergründe des Angriffs im Nordwesten der Stadt sind noch unklar.
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0: Jugendlichen auf E-Trottinetten nimmt deutlich zu. In den letzten 7 Jahren sind 30 Mal mehr Jugendliche verunfallt, wie das Bundesamt für Straßen mitteilt. Die Beratungsstelle für Unfallverhütung BFU spricht sich deshalb für eine Helmpflicht auf motorisierten Gefährten aus, sagt Judith Hebekäuser von der BFU.
1: Das Schutzpotenzial ist echt sehr, sehr hoch. Wir wissen, dass ein Helm die Hälfte der Kopfverletzungen komplett vermeiden kann und sogar 70% der schweren Kopfverletzungen. Und zurzeit ist das die Helmtragquote bei den E-Trottis ziemlich niedrig, vor allem bei Jugendlichen, da ist es unter 5%.
0: Aus Sicht der Beratungsstelle müssen zudem bestehende Regeln konsequenter kontrolliert und Verstöße sanktioniert werden.
2: Die SBB hält an Fanzügen für Fußballspiele fest. Sie reagiert damit auf die Zugplakate durch GC-Fans vom vergangenen Wochenende. 85 Züge waren deswegen von Verspätungen betroffen. Die SBB verurteilt den Vorfall scharf und hat Strafanzeige eingereicht. Nun teilt die Bahn mit, dass die Behauptung, dass die SBB-Fanzüge systematisch abbaue, falsch sei. Neu gilt aber für Fanreisen unter anderem ein Verhaltenskodex mit Sanktionen bei Verstößen.
0: Durch die großen Waldbrände in Teilen Frankreichs und Spaniens sind erhebliche volkswirtschaftliche Schäden zu erwarten. Dies teilt der Schweizer Rückversicherer Swiss Re mit. Für viele Betroffene fehlten demnach entsprechende Versicherungen. Das genaue Ausmaß lasse sich noch nicht abschätzen. Es gebe aber verschiedene Anzeichen dafür, dass es sich um einen der schwersten Waldbrände handelt, die Frankreich je erlebt hat. Zudem sei es schon das 2. Jahr mit vielen Waldbränden in Europa in Folge. Der Pegel des Bodensees ist erneut auf einen historischen Tiefstand gesunken. Im Untersee liegt der Wasserstand 1,5 Meter unter dem langjährigen Durchschnitt für diese Jahreszeit. Grund sind die anhaltende Trockenheit und der fehlende Schmelzwassernachschub aus den Alpen. Das teilen die zuständigen Behörden der Nachrichtenagentur Keystone STA mit. Fachleute rechnen damit, dass solche Tiefstände wegen des Klimawandels künftig häufiger auftreten. Schweizer Prides fordern nach dem Anschlag in Berlin mehr Schutz. Das teilen die LGBTIQ-Dachverbände und die Schweizer Pride-Organisationskomitees mit. Die Ereignisse in Berlin würden Fragen zur Sicherheit der Prides in der Schweiz und zum Sicherheitsgefühl der queeren Community aufwerfen. Die Dachverbände sehen trotz bestehender Unterstützung durch den Bund weiteren Handlungsbedarf. Beim Anschlag am Rande des Christopher Street Days in Berlin wurde eine Frau getötet und 29 Menschen verletzt.
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